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3: Ja, guten Tag. Willkommen auf dem Rock-Minuten. Ich heiße Ludwig von Ludwig. Der Rock-Minuten ist gesponsert bei den Gibson-Gitarren und dem Marshall-Amplifier. Aber du nicht dem Gibson und Marshall gespielt. Du bist ein Wanker. Ich habe diesem Wagen Klaus Meiner auf dem Scorpion von meinen Gästen. Klaus, willkommen auf dem Rockminute. Oh, ja, bitte für mich. Rock'n'Roll, ja. Rock'n'Roll. Ja, ja. Also in dem Studio ist dem Rudolf Schenker, also auf dem Scorpion. Willkommen, Rudolf. Ah, guten Tag, Ludwig. Rock'n'Roll. Ja, ja, Rock'n'Roll. Ja, ja, ja, es ist gut. Jetzt Rudolf und Klaus, meinem favoriten Songen auf dem Scorpions, sind der Rocken Sie like ein Hurricane.
4: Ja, ja, ja, gut, es ist gut, es ist sehr gut.
3: Oh ja, oh ja, es ist gut, sehr gut.
4: Ja, ja, ja, ja.
3: Rudolf, kannst du die Gitarrlicken spielen?
5: Weiß nicht.
3: Bitte schön. Bitteschön, bist ein Pufter gebracht. Du bist ein Wanker. Wir sind ein Pufter. Ja, ja, ich, ja, ja, ich will dem Gitarren gespielen, ja. Es ist G und dann.